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2: Mit Katja Völkel, ich wünsche einen schönen Freitagmorgen.

Ganz beschwingt starten wir in diesen Freitagmorgen. Katharina Stahl war das mit wir zwei. Und gleich nach Deborah Rosenkranz habe ich das Wort zum Tag für Sie.

0: Überlegen Sie mal kurz, auf wen können Sie sich 100% verlassen? Wenn Ihnen da jetzt eine oder mehrere Personen in den Sinn gekommen sind, gratuliere ich. Das ist nämlich wirklich was wert. Ich weiß nicht, ob sich der Autor des Psalms 119 in der Bibel diese Gedanken gemacht hat, aber er kommt in Vers 114 zum Schluss. Gott, du bist mein Schutz und mein Schild. Ich hoffe auf dein Wort. Dazu hören Sie jetzt das Wort zum Tag von Dorothee Döbler.
1: Darauf gebe ich dir mein Wort. Haben Sie das schon einmal gesagt? Es bedeutet, auf mein Wort kannst du dich wirklich verlassen. Ich halte ein, was ich dir verspreche. Ja, bei den Menschen, mit denen ich mich umgebe, ist das so. Aber sonst? Glauben Sie Versprechen aus der Werbung? Ich bin eher überrascht, wenn ein Produkt doch so gut ist, wie es angepriesen wurde. Wie war das bei der letzten Bundestagswahl? Da gab es große Aufregung, ob mit der Änderung der Schuldenbremse ein Wahlversprechen gebrochen wurde oder nicht. Wahlversprechen. Ehrlich gesagt gebe ich wenig darauf und bin auch da eher überrascht, wenn sie doch umgesetzt werden. Worauf kann ich mich heute noch verlassen? Und brauche ich ein verlässliches Wort nicht gerade dann, wenn es mir nicht gut geht, wenn ich in einer Krise bin? Und nicht nur ich, die ganze Welt steht Kopf, so kommt es mir vor. Was 80 Jahre lang eine verlässliche Partnerschaft war, wird jetzt in Frage gestellt. Verträge werden neu gedeutet, Worte anders verwendet als bisher. In den Psalmen der Bibel heißt es, du bist mein Schutz und mein Schild, ich hoffe auf dein Wort. Da erzählt jemand, wie er von außen bedrängt wird. Lügen und Betrügen stehen auf der Tagesordnung. Aber er hält sich an Gottes Wort, an die Gesetze, die Gott in der Bibel gegeben hat. Gesetze, Regeln, noch mehr Vorschriften, an die ich mich halten soll, noch mehr Druck, der auf mir lastet. Ich erlebe es anders. Wenn ich in der Bibel von Geboten lese, spüre ich eine große Tiefe und Wahrheit darin. Vor weit über 3000 Jahren wurden sie formuliert und haben nichts von ihrer Kraft verloren. Kein Mensch hat sich diese Gebote ausgedacht. Gott hat sie den Menschen ins Herz diktiert. Das spüre ich, wenn ich sie lese. Es geht nicht darum, dass ich etwas tun muss, um jemandem zu gefallen, um anderen Vorteile zu verschaffen, sondern es geht darum, dass die Gebote mir eine Lebenshaltung mitgeben, die mich und mein Leben prägen. Im Neuen Testament hat Jesus Christus diese Worte in einem einzigen Satz zusammengefasst. Liebe Gott und den Menschen wie dich selbst. Je mehr es mir gelingt, das in meinem Leben umzusetzen, desto mehr spüre ich, wie gut es mir damit geht. Ich darf mich auf dieses Wort stützen, auf dieses Wort vertrauen. Ich merke, wie es für mich zum Schutz und Schild in meinem Leben wird. Nicht davor, dass andere Menschen mich verletzen oder mir schaden, aber davor, dass ich vor mir und vor Gott selbst gerade stehen kann, dass mein Inneres zum Frieden kommt, mehr als jedes menschliche Wort es tun könnte. Darauf gebe ich dir mein Wort. Gott hat uns das zugesprochen, jedem Einzelnen von uns. Und er hält es ein. Auf ihn können wir uns wirklich verlassen.
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Ein Wort von dir war das mit Björn Amadeus Karl. Wenn ich einen Arzttermin habe und kenne den Mediziner oder die Medizinerin noch nicht, dann ist das schon mal beruhigend, wenn mir jemand mit Erfahrung sagen kann, da bist du in den besten Händen. Da möchte man doch dann gerne sein, oder? In den besten Händen. In ihrer Radiokolumne Ein Wunder für jeden Tag hat Deborah Rosenkranz gleich eine solche Empfehlung für Sie alle, welche besten Hände sie empfiehlt, in die wir uns begeben können, ahnen Sie wahrscheinlich schon. Aber ich spanne Sie noch ein bisschen auf die Folter.

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1: Du bist in den besten Händen. Wenn alles beim Gleichen bleibt, mag das zwar alles okay sein, doch ist das wirklich schön? Sehnst du dich nicht auch nach Veränderung? Neulich beim Friseur beobachtete ich, wie eine Frau mit sehr kurzen, dunklen Haaren Haarverlängerungen eingesetzt und die Haare blondiert wurden. Parallel wurden einem Mann einfach die Haare wie immer geschnitten. Na, was meinst du, bei wem wird es wohl länger gedauert haben? Selbstverständlich bei der Frau, die eine komplette Veränderung wollte. Sie erklärte, dass diese Veränderung sie mehrere Stunden kostet. Und direkt schoss es mir durch den Kopf. Der Preis der Veränderung ist Zeit. Hast du schon einmal einen Tonkrug entstehen sehen? Das ist vielleicht kein gängiges Bild mehr, doch versuche gern, mir gedanklich zu folgen. Ein Klumpen Lehm liegt da, formlos, unscheinbar. Der Töpfer setzt dich an die Scheibe. Er beginnt zu drehen, zu formen, mit Wasser zu glätten, wieder zu drücken, zu korrigieren. Es ist ein Prozess und dieser dauert. Der Ton widersetzt sich manchmal. Doch der Töpfer gibt nicht auf. Er nimmt sich diese Zeit. So sieht Veränderung aus. Nicht laut, nicht plötzlich, nicht perfekt, sondern Schritt für Schritt. In Händen, die wissen, was sie tun. Dieses Bild erinnert mich an das, was Gott selbst einmal sagte. Wie der Ton in der Hand des Töpfers, so seid ihr in meiner Hand. Jeremia 18,6. Vielleicht fühlst du dich gerade wie dieser Ton, weich, unfertig, vielleicht sogar ein wenig verloren. Doch bist du in Gottes Händen, wird das nur gut enden. Deine Veränderung braucht Zeit, doch das, was daraus entsteht, ist für die Ewigkeit. Und das Schöne ist, Gott nimmt sich diese Zeit mit dir. Wenn du ungeduldig bist, er ist es nicht. Wenn du dich schwach fühlst, seine Hände halten dich trotzdem. Wenn du nicht mehr weiter weißt, er sieht schon jetzt, was du eines Tages sein wirst. Gib ihm Raum, gib ihm Zeit, ja, sei für diesen Weg der Veränderung bereit, denn du bist in guten Händen, in den besten. Wie der Ton in der Hand des Töpfers, so bist du in seiner Hand. Jeremia 18,6. Danke für dich. Gib ihm Raum, gib ihm Zeit, ja, sei für diesen Weg der Veränderung bereit, denn du bist in guten Händen. In den besten. Wie der Ton in der Hand des Töpfers, so bist du in seiner Hand. Jeremia 18,6. Danke für dich.
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0: Zelten Sie gerne? Bei mir ist das schon etwas länger her, aber ich kann mich noch erinnern, das muss irgendwie im Herbst gewesen sein und es war wahnsinnig kalt draußen. Das hat nicht wirklich viel Spaß gemacht. Also je nach Wetter ist mir da ein stabiles Dach über dem Kopf doch wesentlich lieber und das ist viel wert. Über ein flatteriges Lebenszelt dagegen und die stabil gebaute und unkaputtbare Alternative spricht jetzt die ERF-Vorstandsvorsitzende Susanne Thüroff in ihrem Anstoß über den Bibelvers aus 2. Korinther Kapitel 5.
1: Im Himmel werde ich einmal tanzen können. Das hat mir eine Frau gesagt, die von Kindheit an mit schweren körperlichen Einschränkungen gelebt hat. Kurz darauf ist sie überraschend gestorben. Ich muss immer wieder an diesen Satz denken. Er hat sich mir eingeprägt. Vor circa 2000 Jahren hat der Apostel Paulus etwas Erhellendes dazu an die christliche Gemeinde in Korinth geschrieben. Paulus vergleicht den menschlichen Körper mit einem Zelt, provisorisch und vergänglich, nicht für die Ewigkeit gebaut. Wir wissen, wenn unsere irdische Zeltwohnung abgebrochen wird, haben wir im Himmel einen Bau von Gott, ein Haus, nicht mit Händen gemacht, das ewig ist. Paulus meint das als Ermutigung. Viele Christen in Korinth haben gelitten unter Krankheit, Schwäche oder Verfolgung. Und Paulus erinnert sie, das, was wir jetzt erleben, ist nicht das Letzte. Es wird etwas kommen, das bleibt. Auch für mich ordnet dieser Gedanke manches neu. Gesundheit, Fitness, äußere Schönheit, das alles trägt zur Lebensqualität bei. Und es ist schön, wenn man so leben kann. Kein Wunder, dass viele sagen, Hauptsache gesund. Aber was, wenn die Gesundheit nicht bleibt? Dann bin ich froh, dass ich etwas habe, das darüber hinausgeht. Die Hoffnung auf einen neuen Körper, einen, der nicht schmerzt und nicht vergeht, einen, den Gott mir schenken will, wenn dieses Leben zu Ende geht. Also nicht Hauptsache gesund, sondern Hauptsache Hoffnung. Denn mein Leben ist mehr als das, was man sieht. Dieses Zelt ist nicht mein letztes Zuhause. Gott verspricht mir ein Haus, das bleibt.